0: So, dann darf der Frank uns jetzt was über die vier Stücke hier erzählen, die wir jetzt gerade gehört haben.
1: Ja, das erste Stück Aufzug ist auch im Titel, was sich erklärt. Ich weiß natürlich, dass so eine Aufnahme schon gemacht wurde und danach, also das ist natürlich die Aufzugaufnahme schlechthin auf Pink Floyd, auf der Pink Floyd-Platte Wish You Were Here vor dem gleichnamigen Titel. Deswegen habe ich mir überlegt, ob ich das mache, aber ich hatte so Bock drauf und bin tatsächlich, meine Frau und ich sind in Malaga auch wieder vom Strand zurück ins Hotel, in den Aufzug und hochgefahren und das habe ich aufgenommen. Und ich finde das immer noch, auch wenn ich es schon kenne, faszinierend, wenn man das halt mit dieser mit der Kunstkopf-Mikrofonie aufnimmt und dann über Kopfhörer hört, dann diese Räumlichkeit ist wirklich, finde ich immer noch verblüffend. Ja, und der Aufzug endet dann beim nächsten Stück, Eye of the Storm. Das ist ein Ampelstück gewesen, wo ich mal wieder mit meinem klassischen Moog auch spielen konnte. Danach kommen Menschen in Kirchen. Ja, da waren auch Geräusche und von Menschen aus der Kathedrale in Mallorca, in La Palma. Und das ging über in Dante's Dream. Und das ist, wenn man so will, so ein kleines Statement von mir zum Thema Kirche. Wer Dante gelesen hat, die göttliche Komödie, der weiß, um was es da geht. Und deswegen ist das Stück auch so, würde ich sagen, so gruselig und so ein bisschen horrormäßig. Deswegen habe ich es auch kurz gehalten. Aber es ist so, ja, wenn man so will, ein kleines Statement zur Verlogenheit dieser ganzen kirchlichen Institutionen. Und was ich noch vergessen hatte, bei dem Stück davor, Menschen in Kirchen, das ist auch eine Kombination aus verschiedenen Sachen. Man hat da so einen Bläserverein gehört. Und das Lustige war, das sind Aufnahmen aus Italien, Frankreich und La Palma gewesen. Und das kombiniert mit unserem örtlichen Musikverein. Der ist nämlich Sonntagmorgens hier vorbeigelaufen vom Haus und habe ich mal kurz das Mikrofon rausgehalten. Und habe den Musikverein aufgenommen und die Prozession und habe das in das Stück mit einfließen lassen, natürlich auch wieder verfremdet und bearbeitet. Und das geht dann irgendwann über in Dante's Dream. Und der Traum von Dante ist eigentlich eher ein Albtraum gewesen. Deswegen war das so ein bisschen am Schluss so gruselig.
0: Ja, wir haben jetzt noch auf dem Album vier Stücke, die teilen wir durch zwei, ne? Also jeweils zweimal.
1: Okay.
0: Und wir spielen jetzt Sequenzen und Museum.

0: Frank, dann erzähl uns doch mal ein bisschen was über die beiden Stücke, die wir jetzt gerade gehört haben. Das letzte kann ich dir sagen, das hört sich tatsächlich so an wie Museum, aber wir fangen mit dem ersten an.
1: Ja, das erste, das Sequenzen ist im Prinzip, habe ich dann nochmal das Thema aufgegriffen von Matter of Time, nämlich verschiedene Sequenzen in verschiedenen Takten laufen zu lassen und dazu zu spielen, einfach weil es in dieser Ausstellung Echo Kabinett so wunderbar gewirkt hat, weil es eben aus vier Richtungen kam. Das heißt, man hört dann die Sequenzen nicht als einen Sound, sondern es kam wirklich von vorne rechts, kam die eine Sequenz, von vorne links kam der 7/8, von hinten links kam der 5/4 und so. Und das ja, ist auch ein polyrhythmisches Stück. Im Museum ist in Wahrheit Geräusche nicht nur aus dem Museum, sondern auch aus einer Bibliothek in London, in England. Und auch das habe ich dann so gemacht, dass in eine Richtung lief, also Stereo, was war ein normales Field Recording, lief dann das Geräusch aus der Bibliothek und aus dem anderen, von hinten kam dann das Geräusch des Museums. Was lustig war in der Bibliothek, am Ende des Stücks hört man so ein Gerumpel. Das war ein Bibliotheksangestellter, der auf einem Rollwagen Bücher durch die Gegend gefahren hat. Das hat also wunderbar gepasst, diese Aufnahme. Das kann man auch über Kopfhörer hören. Der kommt dann wirklich von der einen Seite, läuft jetzt an dir vorbei. Und da habe ich gesagt, das ist ein perfektes Ende für dieses Stück.
0: Ja, passt auch gut. Ja. So, apropos Ende, wir haben jetzt auf dem Album noch zwei Stücke, die wir euch spielen werden. Das ist einmal Short Tower und Ocean
1: Core Tower.
0: Closing.
1: Core Tower.
0: Accord
1: Das
0: Tower,
1: ist,
0: ja.
1: ja, das ist ich habe vor 2 Jahren habe ich eine Installation gemacht in einer der ältesten Kirchen Deutschlands, die 1200 Jahre. Und das ist nochmal so eine kleine Hommage daran gewesen. Ich baue praktisch mit der Orgel baue ich einen Akkord auf. Es kommen immer mehr Töne dazu. Die bauen sich auf, deswegen Chord Tower, ein Turm aus Töne. Und das Ganze löst sich dann wieder auf. Da, wo das Album angefangen hat, wo alles Leben angefangen hat, nämlich im Ozean. Das löst sich auf in Ozean, Epilog. Und das klingt, wenn man so will, habe ich dann nach dem Mischen festgestellt, klingt so ein bisschen wie Tangerine Dream, End 70er, Anfang 80er. Ist nicht beabsichtigt, aber ich weiß nicht, was du davon denkst, aber ich finde, es hat deutliche Adaptionen daran. Aber das finde ich nicht schlecht, finde ich gut.
0: Gut, hören wir uns das mal an.
1: Okay.

0: So, Frank, dann erzähl uns doch noch mal, wo man für die Leute, die das gut fanden, wo man dieses Album kaufen kann.
1: Ja, also für diejenigen, die noch Freude an Tonträgern haben, die CDs kann man bei mir bestellen. Über meine Homepage frank-tischer.de oder direkt eine E-Mail schicken, tischer@frank-tischer.de. Und wer zu Hause keinen CD-Spieler mehr hat, aber das trotzdem gut fand, der kann das bei Bandcamp kaufen oder bei Spotify hören, Apple Music, Amazon Music. So, das ist auf den üblichen Plattformen auch zu hören.
0: Alles klar. Wie gesagt, das Album heißt
1: Echo-Kabinett sowie die Ausstellung.
0: ganz genau. So, wir haben jetzt noch einen kleinen Rausschmeißer. Bevor wir dann zum Outro kommen, gehört er nicht zum Album, sondern wir spielen jetzt Frank Tischer und Deep Sky.

0: So, Freunde, mit diesem Liedchen sind wir angekommen am Ende unserer heutigen Sendung, muss ich ja wieder sagen, unser Wall. Ich bedanke mich mal bei dem Frank, dass er sich wieder zur Verfügung gestellt hat, mit mir ein Interview zu wagen. Auch bedanke ich mich natürlich bei den Hörern im weiten WWW. Frank, recht herzlichen Dank.
1: Ich danke dir, dass ich wieder in einer Sendung sein durfte. Ich hoffe, ich habe nicht zu viele, zu viel erzählt, dass die Musik zu kurz gekommen ist, aber auf jeden Fall, es hat mir viel Freude wieder gemacht. Danke, dass ich bei dir zu Gast sein durfte.
0: Es ist mir immer wieder eine Freude, dich einzuladen beim nächsten Album wieder. Ja, ich weiß, du hast momentan keins auf Lager, aber es kommt garantiert wieder. Oder sehe ich das falsch?
1: Auf jeden Fall, aber jetzt nächste Woche fliegen wir nach Mailand, dann spiele ich auf 2 Festivals, ich bin dann eine Woche weg, dann fängt meine Nacht der Harmonien an im August und es ist momentan sehr, sehr viel und ich komme wenig dazu, einfach mal zu probieren und die Seele bauen, also nicht Seele bauen, zu kreativ zu sein, sag ich mal. Und deswegen bin ich mit einem Album in diesem Jahr spät dran, aber das macht nichts, dann kommt es später.
0: Ja gut, Freunde, dann hoffen wir mal, dass wir vielleicht ein neues Album unterm Weihnachtsbaum kriegen, ne?
1: Vielleicht, ja.
0: Alles klar. Frank, ich bedanke mich recht herzlich bei dir und sag dir schon mal auf Wiedersehen, goodbye, bis zum nächsten Mal und ganz liebe Grüße nochmal an Antonio, dass sie das alles mitmacht hier mit uns.
1: Ja, das werde ich ihr gerne ausrichten, ja. Ohne sie würde es nicht gehen.
0: Okay, so, mich könnt ihr wieder hören Sonntagmorgen um 10 Uhr mit dem Frühschoppen, Dienstag und Donnerstag mit meiner Halbzeitsendung und nächste Woche Freitag wieder mit meiner New Age-Sendung, das Ganze hier bei Modul 303. Ich wünsche euch allen jetzt noch einen schönen Freitagnachmittag, wir sind ja noch gar nicht bei Sonntag. Freitagabend und sage Tschüss, bye bye und denkt dran, bleibt mir gewogen, bis denn, ciao, ciao.
1: Sind wir draußen?

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2: Numero 16. Und das ist nicht ein Album, sondern eher drei kurze Alben hintereinander gepackt von Chloe Antoniotti. Neoklassik mit Elektronik, wunderbar eingespielt, fehlerfrei. Meine Güte, die habe ich gerade entdeckt auf einem Arte-Konzert. Sollte man sich reinziehen, denn es lohnt sich absolut. Ihr werdet hören, drei Alben, wie ich schon sagte, Bouquet, Bouquet 2 und Mana. Besser zu beziehen über Kobus, ganz wenig über Bandcamp. Viel Spaß dabei.

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1: Und das am Donnerstagabend, am schönsten Donnerstag der Woche. Herzlich willkommen zu Ad Libitum hier auf Vibosonic Radio. I can't get no sleep. Immer um diese Zeit kriege ich keinen Schlaf. Will ich auch gar nicht. Ah, der Track ist so geil. Es tut schon weh, da reingehen zu müssen. Aber 22 Uhr sind wir dran. Mit Musik von AMR, Natte Frost und Matsumi, Dänemark und Schweiz. Adam Sertaman Bovnik. Ascendant, Moon Satellite, Dweller at the Threshold, Boris SG. Und auf Anraten ein Tipp bekommen, Ken Martin. Neuen Check, heute nicht ganz so lange. Aber egal. So wie letzte Woche heiße ich auch dieses Mal Detlef Keller. Freue mich, dass alle dabei sind, die dabei sind. Und für die, die zum ersten Mal dabei sind, hallo. Ein extra
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1: Und denen sei gesagt, dass es so nach einer knappen Stunde, so gegen 23 Uhr, um 23 Uhr eine kleine Unterbrechung gibt. Da gibt es Veranstaltungshinweise. Und ich starte immer mit der nicht so alten. Ich guck mal gerade, wir gehen heute zurück bis 1996. Auch schön. Aber wir beginnen mit dem, was heutzutage unter elektronischer Musik verstanden wird. Transic. Und das hat AMR gemacht. Sand Dunes, hallo. Vom Album Sand Dunes. Wir hören den Originalmix aus dem Jahr 2009 und es geht los mit Bum Bum.

HMR gemacht. Sand Dunes heißt's. Omix haben wir gehört. 2009 entstanden. Und das war der Auftakt vom Frühstück. Warum Frühstück? Karin Abele sprach: Musik ist wie Frühstück. Niemand sollte morgens ohne aus dem Haus gehen. Ist wieder Morgenschiss. Der Morgenschiss ist der gewiss, wenn auch am Abend ist. Wir haben jetzt ein spätes Frühstück, also ein Spätstück. Der Auftakt war von einem R. Jetzt kommt Musik von zwei, einer aus, ich meine, Dänemark, die andere aus der Schweiz. Natterfrost und Matsumi haben 2012 ein Album gemacht, From Distant Times, und Time Passing läuft.

0: Natterfrost Elektronik. Matsumi, ich glaube, ihr Lieblingsstimmlein war da im Hintergrund zu hören. From Distant Times, Album aus dem Jahre 2012, Time Passing haben wir gehört und das kommt hier von einem Sampler. Contemporary Electronic Soundscape Volume 1. Adam Certamen Bovnik.
1: Mhm.
0: Der hat's gemacht. Wallis Marineris. Wallis Marineris. Keine Ahnung. Habe ich noch nicht gegoogelt, was es heißt. Ist auch egal. Wir lassen die Musik sprechen. 2006 entstanden.

0: Adam Seltamen Bovnik vom Sampler Contemporary Electronic Soundscapes Volume 1, ich glaube aus Polen, weil es Marineres. Das kommt mir Spanisch vor. Ascendant, neues Album aus dem Jahr 26, Regenesis. Mein Gott, warum heißen die so? Egal, Spiral Convergence, das kann ich sagen. Spiral Convergence.
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Transcendent Regenesis und Spiral Convergence. So, die nächsten Titel, die sind ein bisschen einfacher. Moon Satellite, Missing Time, das Album aus dem Jahre 2011, Part 4 und 5. Schlicht und einfach.

Album Part 4 und 5 hintereinander weg. Hat jetzt so ein bisschen was von Kollege Jean-Michel aus Frankreich. Oh, der Mondschattelheit ist ja auch aus Frankreich. Also, wir sind so richtig schön in die Pause hineingeglitten. Die Musik ist von Stevie BZ, The Closed Eye View. Und die verrät uns, dass Pause ist. Ich, wie immer unterwegs, zur Schallwende-Seite, schallwend.de. Und alles, was ich vorlese, findet ihr, fast alles findet ihr dort. Und zwar geht's los übermorgen. 1.8., 2.8., von 10, da steht 10, es geht um 11 Uhr los. 11 bis 17 Uhr an beiden Tagen, kostenfrei, Sonne von oben und ich glaube diesmal nicht so windig wie letztes Mal. Im wunderschönen Sellingen in den Niederlanden, gleich hinter der Grenze in Höhe Papenburg, gibt's die Atelierroute. Der Beetzer Weg 4 bis 85, da liegen ganz viele schöne Häuschen mit schönen Grundstücken, Wiesen und da sind viele schöne Zelte und Pavillons und dort gibt es an 4 Stellen Musik von der Mannequin-Truppe. Mario Schönwelder, Frank Rothe, Michael Menze, Bas Brockhaus, der das Ganze ausgetüftelt hat und meine Einer Detlef Keller. Wir spielen dort, ich glaube Frank und Mario zusammen an einer Stelle und lauft die Strecke ab und ihr findet uns. Wir machen so ein bisschen Hintergrundmusik und genießen hoffentlich das schöne Wetter und die lieben Menschen dort, denn das ist echt immer wieder faszinierend. Atelierroute in Sellingen, 1. und 2. August, jeweils von 11 bis 17 Uhr. Eintritt natürlich frei und wenn da ein Hut liegt, kann da auch was reingeschmissen werden, aber ich glaube, da liegt nirgendwo ein Hut. Also Hut ab. 15.8. Electronic Circus Festival 2026 in der St. Johannkirche in Lemgo. Zum letzten Mal, wenn ich da mich recht entsinne. Mit dabei Electronic Visions, Stefan Erbe, Foxtails und aus Polen Top Act Medis. Gibt's für 48,5 Vorverkauf, 53 Ticketkasse. Ich glaube, da ist gar keine Abendkasse. Ist egal, probiert aus. 53,50 steht hier jedenfalls. 14 bis 23 Uhr, 15.8. Lemgo. Globotom spielt in der Atelierkirche in Hüttenberg, Volpertshausen. Eintritt ist frei. Das findet im Rahmen der Eröffnung einer Fotoausstellung statt. Am 16.8. 15 bis 17 Uhr. Michael Brückner spielt in Warendorf im Zwischenraum. Da gibt es auch nur Raum für 40 Plätze, kleiner Zwischenraum, Eintritt ist frei, 20 bis 22 Uhr, 5.9. Um eine Spende zwischen 10 und 15 Euro wird gebeten. Kann man machen. Alles klar, Michael Brückner. Dann gibt es in Krefeld ein Techno-Wochenende mit Live-Jam für Musiker. Da können die Musiker sich melden, da gibt es einen Kurs. Für beide Tage kostet der schlappe 85 Euro. Die Live-Jam ist für Samstag 19 Uhr geplant und für alle Besucher frei. 12.09., 13.09., immer so ab 13 Uhr bis 22 Uhr in Krefeld, Werkhaus Krefeld. Genauere Links und Verknipselungen auf der Schallwende-Seite. Awakenings-Konzerte 26.09. Ah, da ist noch was vorher. Sag ich gleich. 18 Uhr, natürlich Wrigley in Großbritannien auf der Insel. Ian Buddy, Swan Sizzle und John Palmer werden das spielen für 15 englische Pfund. Und ich habe vergessen, die... Oh, jetzt mache ich mich wieder unbeliebt. TD Coverband. Nein. Tension Dream treten auf am 19.09. in Dortmund in dem Salzlager der Kokerei Hansa. 20 Uhr. 19.09. 20 Uhr. Kokerei Hansa. Tickets irgendwo im Internet. Das ist jetzt leider nicht auf der Liste vom Schallwendeverein. Gut, Pech gehabt. E-Live. 10.10. The Stolen Dance. Wo ist das? Warshot, richtig. Wer spielt dort? Oh, da sind viele. Misha spielt. Scholar Man. Jessie's
Soundscapes. Dann FD Project, Frank Drittke, Maxis, der Marc Schiefele, Axis, Axel Stupplich und der Sohn vom Vater, Jerome Fröse. Wisse, Edgar Fröse, der war noch Tangerine Dream Urbesetzung. Ja, 39 Euro kostet der Spaß. 10.10. ab in die Niederlande. Noch einmal Rugley Awakening, diesmal Older, so. Wer noch ist dabei? Cycling Envelope, Infinity Room, Ideation, Cartographer, Field Lines und Air Sculpture, diesmal 30, gibt ja auch mehr, ne? Geboten hier 30 englische Funde und das Ganze ab 13 Uhr am 17.10. Da ist der Globotop nochmal am 20.11. Diesmal in Wetzlar, Neuapostolische Kirche, Eintritt wieder frei, 19 Uhr Anpfiff. Das Konzert findet im Rahmen einer Veranstaltung zum Thema Die Pflanzenwelt der Bibel. Halleluja, 20.11. Einen Tag später, Höhlenkonzert mit Axis und Cameron. Axis, Axel Stupplich, organisiert jedes Jahr so um die Zeit etwas in der Tropfsteinhöhle, in der Dächenhöhle und holt sich halt immer Verstärkung und diesmal dürfen wir dabei sein, nämlich Hermanns und meiner einer. Wir freuen uns, das Ganze gibt es für 29 Euro, ist wie gesagt am 21.11., geht so um 19.15 Uhr los, hier steht es bis 23 Uhr. Im Gegensatz zur momentanen Temperatur, ich gucke mal eben auf mein Tacho hier, ach guck mal, meine Dachkammer, 29 Grad, geht ja noch. Da sind es 12 Grad. Es ist also ein Sturz der Temperatur zu erwarten bis zum 21.11., aber wahrscheinlich nicht nur da in der Höhle. Ich freue mich drauf. 21.11. Dächenhöhle Iserlohn. So wie wir heute hier Frühstücksmusik haben, oder Musik ist so wichtig wie Frühstück, es wird nochmal unterstrichen, am 5.12. zum 29. Mal gibt es das EM Breakfast und das EM steht nicht für Erdbeermarmelade, das steht für elektronische Musik. Die gibt es dort von Lunar, in Klammern Dirks Kussel, und das findet statt in Bochum-Grumme im Gasthaus Göke. Da ist mit Sicherheit eine Anmeldung erforderlich, weil die müssen ja wissen, wie viel Marmelade, alles was dazugehört, gebraucht wird. Ach, ist das schön. 5.12. Also morgens Frühstück, abends ab ins Planetarium. Da gibt es Musik von und mit Stefan Erbe. The History of Electronic Music, der dritte Teil in der Reihe Sound of Sky. 5.12. 21.15 bis 22.35. Boah, wer spielt so genau da? Naja. Gibt's für 16 ermäßigt 13 Euro. Karten gibt's beim Planetarium Bochum. So, dann kommt Weihnachten. Nach Weihnachten kommt Hello 2027. Der Paule Fuchs von Pont, mit Pont, ist Pont, wird das neue Jahr begrüßen, das alte verabschieden. Wo? Er könnte ja gleich da bleiben. Im Planetarium Bochum. Da steht noch kein Preis. Aber eine Telefonnummer und eine Mailadresse und eine Webseite und das Ganze auf der schallwind.de Seite. Hui. Und vor Silvester hat, ich weiß nicht wer, Weihnachten gesetzt und Weihnachten ist die Sammelzeit, da wird gesammelt. Und zwar sammeln wir die Kräfte fürs neue Jahr, aber wir sammeln auch für Aktionen gegen den Hunger. 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Januar. 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Ganz einfach. 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
Juti, was gibt's noch? Modul303.com, natürlich rund um die Uhr Sendungen dieser Art mit Verlinkungen hier zu Ad Libitum, Wiederholung von Ad Libitum gibt's im Übrigen auch montags um 8 Uhr hier direkt bei EvoSonic. Und wem die Anfangsmusik gefällt, die ich hier immer wähle, so trancig schön, der darf Samstag einschalten. Warum? Es ist der erste, und zwar 1. August, 1. Samstag im Monat, und an diesem eben ersten Samstag, 12 Uhr, High Noon, startet Trans Gourmet. Da genießen wir so 6, 7, 8 Trans Tracks in the Mix, ohne Worte, da halte ich echt die Schnauze, da zählt wirklich nur die Musik am Stück, eine Stunde lang, schaltet ein, ich freue mich, wenn da viele lauschen. So, jetzt lauschen wir, was es in der zweiten Runde gibt. Dweller at the Threshold. Puh, da habe ich mal geguckt. Da stehen Dave Fulton, Jeff Vasey ist durchgestrichen, John Duval und dann Lon Cudie auch durchgestrichen und Paul Ellis auch durchgestrichen. Das Ganze ist jetzt Musik aus dem Jahr 1996. American Synth Sequencer Band based in Portland, active from 1993 bis 2005, gibt es also nicht mehr. Und wir horchen mal, was die gemacht haben. Das Album Full Boundary Condition and The Outer Boundary Condition ist der schöne Track. Dweller at the Threshold.

Dweller at the Threshold, Full Boundary Condition, das Album, und The Outer Boundary Condition, der Track. Ich mag sowas. Eine Info ist noch reingekommen, danke dafür. Electronic Circus Festival in Lemgo ist ausverkauft. Also da dürfen sich diejenigen freuen, die eine Karte haben. Abendkasse gibt nichts, und wenn da eine wäre, wäre da auch kein Ticket mehr frei. Also kann ich ja dann zwar hinweisen, dass es gibt. Vielleicht ist ja auch der eine oder andere, der eine Karte abgibt. Was haben wir hier? Boris SG Assembly 14 XXIV 14 The Genetic Syndrome aus dem Jahr 2025.

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was Assembly 14, The Genetic Syndrome 2025. Und in 2026 ist das hier entstanden und darauf gekommen bin ich durch die Brigitte, die hat da geschrieben, hör doch mal rein, das ist neu. Und dann habe ich da mal reingehört. Ja, ist eine sehr ruhige Geschichte, aber ist völlig in Ordnung. Wir schweben jetzt in Richtung Feierabend hier. Dreams and Devotion heißt das Album von Ken Martin und Part 2 begleitet uns für den Rest der Sendung.

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1: Hallo zusammen und willkommen zu There's More Music. Feierei ist vorbei und jetzt geht's weiter mit Musik. Und zwar diesmal vom Label Mannequin. Sehr fleißiges Label die letzten Dekaden. Und da habe ich ein paar Sachen rausgesucht. So, und wir fangen an mit Fanger und Schönbilder. Aus der zweiten Dekade das Stück Snapshot.

Und es geht weiter mit Brückhus, Keller und Schönwälder mit dem Stück The Return from Babylon. Das ist aus der dritten Dekade.

Und hier Detlef Keller mit Different Faces Rehearsal. Das ist aus der ersten Dekade.

Und hier Digital Mechanics mit dem Stück Tridium. Und der Name stimmt, die beiden, die bauen immer noch das Memotron.

Und zum Ende der Sendung noch etwas aus der zweiten Dekade. Und das ist ein Stück von Rainbow Serpent mit dem Titel Improvised Music. Gut, das war's fast. Und ich hoffe, es hat euch gefallen. Und ihr seid nächste Woche wieder dabei, wenn der Christian euch etwas vorspielt. Macht's gut, schwitzt nicht so dolle und kommt gut durch die heiße Zeit. Ciao.

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Hallo und schönen guten Abend, recht herzlich willkommen zur 626. Ausgabe von Sounds of Sun. Mein Name ist Michael Völke und ich darf euch recht herzlich begrüßen. In der heutigen Sendung habe ich einige Neuvorstellungen für euch, aber auch absolut neue Künstler, die wir hier bei Sounds of Sun noch nie vorgestellt haben und von denen ich vor einigen Wochen selber noch nichts kannte. Also seid gespannt, was da kommen wird. Ich bin auch gespannt, was der Steffen dazu sagen wird. Der befindet sich gerade im Urlaub. Sei schön gegrüßt an dieser Stelle. Und den Anfang macht Yellow aus der Schweiz mit einem neuen Titel. Ihr hört Sounds of Sun auf Tide Radio und Modul 303.

Das Schweizer Elektro-Duo Yello hat seine neue Single Around the Sun veröffentlicht, die einen Vorgeschmack auf ein neues Studioalbum liefert. Das neue Album von Dieter Meier und Boris Blank soll im Herbst diesen Jahres erscheinen und knüpft an ihr letztes reguläres Studioalbum Point aus dem Jahr 2020 an. Und um die Zeit bis dahin ein wenig zu verkürzen, hören wir noch einen Titel vom Soloprojekt des Soundtüftlers Boris Blank aus seinem letzten Album Resonanz aus dem Jahre 2024. Hier kommt Respirio di Mare. Ich wünsche euch gute Entspannung hier auf Tide Radio Modul 303.

Das griechische Label Mystic Sound Records präsentiert stolz das neue Album von Kronos, Kaukasus Live, das den 20. Jahrestag des Projekts markiert. In dieser Zeit haben hunderte von Live-Auftritten an einigen der schönsten Orte der Welt die Entstehung vom 25. Album inspiriert. Einer dieser inspirierenden Orte ist das Bermamyt-Plateau im Kaukasus. Ich hoffe, ich habe es richtig ausgesprochen. Das oft als der russische Grand Canyon bezeichnet wird. An diesem magischen Ort scheint die Zeit stillzustehen und man fühlt sich wie ein bloßes Sandkorn im unendlichen Universum. Während seines Aufenthalts in Südrussland arbeitete Nick Klimenko, der Musiker hinter Kronos, mit dem talentierten Musiker Masha Sensei Gesang und Niklasik Hengdram Percussions zusammen und lud den begabten Gitarristen Eldar Meraliev ein, die Fortsetzung des Albums Kaukasus neu zu gestalten. Das Konzept des Albums spiegelt wider, wie eine vollbesetzte Band es live aufführen würde, mit neuen Arrangements, Live-Instrumentenparts und unerwarteten musikalischen Elementen gelingt eine perfekte Symbiose aus elektronischer Musik und akustischen Instrumenten. Das Album vermittelt ein Gefühl von grenzenlosen Raum, göttlichen Landschaften und kraftvollen Drum-Samples, die alle zu einem einheitlichen Ganzen verschmelzen. Gehört haben wir den Titel Pyramid und weiter geht es mit Kabuki Samurai.

und das ist Girl. Ich habe einen Auszug aus dem Rolling Stones Magazin dazu gefunden. So klingt Reduktion im DAFschen Sinne. Was legitim ist, DAF waren schließlich eine eigene Kategorie. Warum neue Beats, wenn die vorhandenen stark sind? Warum viele Worte, wenn wenige ausreichen? DAFs Robert Girl und Produzentin und DJ Silvia Marx setzen bei ihrer zweiten Zusammenarbeit auf bewährte, karge, eindringliche Sounds, die knappe Sätze wie elektronische Ohrfeigen begleiten. Aus dem Album Dark Silver Moonlight haben wir den Titel Irgendwann ist jetzt gehört und weiter geht es mit Falscher Ton und Dark Silver Moonlight. Ihr hört weiterhin Sounds of Sin auf Tide Radio Modul 303 bis kurz vor 20 Uhr mit Michael Völkel.

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Seit nunmehr über 2 Jahrzehnten beschreitet der aus L.A. stammende Kevin Littrow seinen ganz eigenen musikalischen Weg. Nachdem er die erste Hälfte seiner Karriere damit verbracht hatte, in verschiedenen Bands und Nebenprojekten zu spielen, hat Littrow nun unter dem Namen Littronix fast 1,5 Jahrzehnte damit verbracht, seinen eigenen unverwechselbaren futuristischen Synth-Pop zu entwickeln. Aus dem 2025 veröffentlichten Album One A Day Keep The Doctor Away haben wir den Titel Power gehört. Und weiter geht es mit Bus Stop und Think.

Zwei Typen kommen in eine Bar. Ein Synthesizer führt zum nächsten. Seitdem jammen sie einfach drauf los. Reine Hardware-Elektro-Trash aus Frankreich. Mit derben Basslinien und provokativem Acid. One Again liefert einen Sound, der dich geradezu herausfordert, nicht zu tanzen. Synthesizer, Grooveboxen und Keyboards. Alles in Echtzeit gespielt, um den Zuhörer vollständig in den fesselnden Trance der elektronischen Musik eintauchen zu lassen. Der eine bestimmt Rhythmus und Struktur, der andere prägt Atmosphäre und Harmonien. Gemeinsam schaffen sie einen von Energie getriebenen Groove, irgendwo zwischen nostalgischem Rave und introspektiver Reise. Jeder Auftritt ist einzigartig und wird live als Reaktion auf die Energie des Augenblicks gestaltet. Alles lokal produziert in der wunderschönen Landschaft Frankreichs. Das war der Titel Pushing On. Und weiter geht es mit Lucy, Are You Dancing?

0: war sie jetzt fast, die 626. Ausgabe von Sounds of Syn. Ich hoffe, die Musikauswahl hat euch gefallen. Alles, was ich heute gespielt habe, könnt ihr nochmal nachlesen auf unserer Homepage unter www.soundsofsyn.de. Und falls ihr Kritik oder Anregungen habt, dann schickt uns eine Mail an redaktion@soundsofsyn.de. Die nächste Sendung, Music Nonstop, die könnt ihr am 10.8. exklusiv auf Modul 303 hören. Dann mit dem Steffen. Wieder von 19 bis 20 Uhr. Und die nächste reguläre Sounds of Syn Sendung auf Tide Radio Modul 303 könnt ihr am 17.8. hören. Und zum Abschluss hören wir noch einen Titel vom Berliner Duo Mozelektor, die unter anderem am 13.10. live in Hamburg im Mojo Club auftreten. Ihr hört den Titel This Track Kills Fascism. Und damit verabschiedet sich Michael Völke. Bis dann und tschüss.
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Hallo und guten Abend, ich begrüße euch zur Juli-Ausgabe von Sounds of Syn Musik Nonstop. Mein Name ist Steffen Thieme und auch am zweiten Montag des Juli darf ich euch 60 Minuten Best of New Instrumental Music, Synth Pop, Wellness, Electronica, Chill Out und New Age präsentieren. Das Ganze von mir zusammengestellt und das Ganze relativ wortlos. Ihr hört mich jetzt zu Beginn der Sendung und dann erst wieder kurz vor Ende der Sendung. Ansonsten dürft ihr die Musik genießen, die ich euch rausgesucht habe, und wenn ihr wissen möchtet, welche Titel es denn wirklich sind, denn das verrate ich euch natürlich nicht zwischendurch, dann werdet ihr zum Ende der Sendung erfahren, wo ihr die Playlist und auch wann ihr die Playlist zu dieser Sendung einsehen könnt. Los geht's mit der Juli-Ausgabe von Sounds of Syn Musik Nonstop hier auf Modul 303.

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Und schon startet der letzte Titel in dieser Ausgabe von Sounds of Synmusik Nonstop. Natürlich hoffe ich auch diesmal, dass meine Musikauswahl euren Geschmack getroffen hat. Und wenn dem so ist, dann freue ich mich natürlich. Die Playlist dieser Sendung, die könnt ihr im Laufe des Abends einsehen. Entweder auf der Homepage www.soundsofsyn.de oder in der Facebook Group. Die Facebook Group, die findet ihr unter facebook.com/groups/soundsofsyn. Und sowohl auf der Homepage als auch natürlich in der Facebook-Group könnt ihr Tipps, Anregungen, Kritik jedweder Art oder auch gerne Musikwünsche hinterlassen. Auf der Homepage gibt es ein Gästebuch, da könnt ihr sehr gerne reinschreiben. Und in der Facebook-Group, da könnt ihr es natürlich sehr gerne posten. Wenn ihr diese Sendung nochmal hören möchtet, weil euch die Mischung vielleicht besonders gut gefallen hat, meine Musikmischung, dann könnt ihr ebenfalls im Laufe des Abends auf mixcloud.com/soundsofsyn diese Sendung ein weiteres Mal hören. Und ihr findet auch viele weitere Sendungen aus dem Sounds of Syn Universum, die ihr möglicherweise noch nicht gehört habt und die eure Lust auf die etwas andere Musik noch mehr befriedigen können. Wie geht's denn weiter im Sounds of Syn Universum? An jedem ersten, an jedem dritten und wenn es ihn gibt, an jedem fünften Montag hört ihr um 19 Uhr auf Tide Radio und auf Modul 303 Sounds of Syn. Die Sendung mit der etwas anderen Musik, im Regelfall überwiegend Neuvorstellungen aus den Musikgenres, die ich vorhin genannt habe. New Instrumental Music, Synth Pop, Wellness, Electronica, Chill Out und New Age. Am ersten Sonntag eines Monats gibt es den Sounds of Syn Nachtexpress, ebenfalls auf Modul 303 und auf Tide Radio. Da gibt es von 0 bis 2 Uhr das Beste der etwas anderen Musik und an jedem zweiten Montag eines Monats gibt es die Sendung, die diesen Monat leider jetzt in wenigen Minuten zu Ende ist und die es im August wieder gibt, nämlich Sounds of Syn Musik Nonstop. Ich hoffe natürlich, dass ihr zu einer der kommenden Sendungen wieder einschaltet. Wünsche euch jetzt einen tollen Restmontag und eine weiterhin gute Zeit hier auf Modul 303. Steffen Thieme verabschiedet sich.

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